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1: 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Der Blick auf die Wiederhaut, so man mal tappt, nur weil es bleibt drischen. 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Das sind viele Wolken im Himmel, es sind aber auch schöne Abklärungen möglich. Morgen geht es ähnlich weiter, am Nachmittag aber kann es aufhängen, lokal zu rennen. Und der Wiedermix gilt auch für die ganze Woche. Temperaturen sollen nicht über 20 Grad klammen.
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1: 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Der Blick auf Wieder bleibt haut drischen. Es sind aber viele Wolken um Himmel. Mal können noch teilweise Abklärungen gehen. Temperaturen klammern im Mittelschnitt über 20 Grad. Morgen geht es ähnlich weiter. Am Nachmittag noch gegen Drohwind kann es aber auch leichten Regen gehen. Am Wieder-Menü gilt dann noch für die ganz neue Woche. Also zeitweise Regen, Wolken und Sonne. An Temperaturen, die nicht über 20 Grad klammern.
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1: 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Der Blick auf die Wetter bleibt drischen, mir das bedeckt hau, doch wenn die Sonne schon mal weise kann kommen, der Mittag gibt maximal 20 Grad erwärts. 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
3: Il est en état de choc. Je pense très honnêtement que dans la réalité, on peut parler de trauma. Et c'est un sentiment que beaucoup de Libanais ont pu ressentir à ce moment-là. Et donc oui, il est dans quelque chose qui relève de la nécessité de se rattacher peut-être à des toutes petites choses qui sont réelles. Après, vous dites qu'il n'y a pas de poésie. Il y a quand même ce besoin pour lui. Je lui ai inventé un désir d'amour et de tendresse quand même. De temps en temps, il se souvient de sa femme. Il ne cesse de dire qu'il ne va pas parler d'elle, mais au final, il parle d'elle. Et puis, c'est une relation qu'on devine avoir été plutôt douce et tendre. Et puis, il rêve de sa voisine aussi. Hein, c'est un désir peut-être plus sexualisé, ce qu'il ressent pour sa jeune voisine. Mais il y a quand même des moments de poésie, parce que sinon, je crois qu'on aurait été dans un moment d'étouffement total. Et je ne voulais pas ça. Je pense que même dans les moments les plus sombres, dans les épisodes les plus ténébreux de l'histoire, il y a quand même à rechercher des moments de respiration.
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1: 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Für die Haut um Sonntag, es bleibt frisch, mit sind aber viel Wolken um Himmel. Die Sonne kann sich aber auch ernsthaft kommen. Temperaturen können bis 20 Grad erreichen. Morgen geht es ähnlich weiter, auch wenn du am Nachmittag nach Matrin zu rechnen hast. Und das ist auch das Wiedermenü für die ganze Woche, nämlich Wolken und Sonne, die sich aufwieseln. Ernsthaft mal ein bisschen rein. Temperaturen werden nicht über 20 Grad klappen.
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1: 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Jeder Mal soll ähnlich wie Haut, also eine Mischung zwischen Sonne und Wolken, das bei Temperaturen rund um 20 Grad. Am Nachmittag kann es nur aber zu vereinzelten Schauern kommen. Von den dünnsten Stunden soll es ein bisschen mehr kühl gehen, das bei Temperaturen von bis zu 17 Grad.
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2: 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Ich werde verlieren und scheitern. 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

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Der fand die Sendung hier an der Mediathek. Ich habe eine Sendung ab mit einem Lied von der Instrumental Post-Rock Band Russian Circles von ihrem bislang letzten Album von 2022, Gnosis. Das ist der letzte Track, Bloom, das fährt von mir, Footloose, Liftseher, bis nächste Kehr.

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